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1: Gustav Mahler, Sinfonia numero 1 in Re maggiore, Il Titano. Langsam, schleppend, wie ein Naturlaut, kraftig bewegt doch nicht zu schnell, feierlich, ungemessen, ohne zu schleppend, stürmisch bewegt. London Symphony Orchestra, diretta da Jascha Orenstein.